0: 的。
1: 周老总，李德同志来看您了。
2: 哦，李德同志啊，
3: 看完都姓朱，
2: 请上来。
4: Genosse Braun, danke, dass Sie gekommen sind.
5: Herr Zhu, das letzte Mal haben Sie mich besucht. Dieses Mal komme ich zu Ihnen.
4: Bitte rein.
2: Ke Qing.
6: 哎，
2: 道长，
6: 你怎么进来了？

0: 刘同志你好。
1: Solch eine Unterkunft ist für Sie nicht geeignet.
2: Ja, die Bedingungen sind etwas schlechter. Aber es geht schon. Setzen Sie sich bitte.
0: 马医生，你们先聊，我回屋去。
2: Trinken Sie bitte Tee.
1: Danke. Ich bin dieses Mal gekommen, um mit Ihnen unser Gespräch vom letzten Treffen fortzusetzen.
2: Ich kann Ihnen keine Rat geben. Hier geht es also um den 5. Belagerungsfeldzug. Darüber würde ich mit Ihnen reden.
1: Fangen Sie also an?
2: Das letzte Mal haben wir uns darüber unterhalten, warum die Rote Armee bei den ersten 4 Belagerungsfeldzügen immer den Sieg erzielen konnte. Weil wir eine Guerilla-Strategie genutzt haben. Wenn wir die von Ihnen erwähnte Kampfstrategie verfolgt hätten, fürchte ich, dass es anders geendet wäre.
1: Die Guerilla-Strategie ist nur ein kleiner Teil des Krieges. Sie ist wie ein Knopf. Oder ein weiteres weißes Siegel. Sie kann das Endergebnis nicht entscheiden, weshalb sie auch niemals als Militärvision enterkannt werden wird.
2: Es ist jetzt so, der Feind stark und wir schwach. Und wir können nichts anderes machen. Lassen Sie mich eine Geschichte erzählen. Vor 1000 Jahren, während der Zeit der drei Reiche, lebte Zhuge Liang. Er hat auch eine Guerilla-Strategie angewandt und am Ende trotz Unterzahl gesiegt.
1: Aber diese Zeit ist schon vorbei. Wir stehen nun einem Krieg mit Feuerwaffen gegenüber. Man muss von den deutschen Militärstrategen Schliffen, von Hindenburg, sogar Ludendorff lernen. Die Guerilla-Strategie zu studieren, wird die Armee von Chiang Kai-shek nicht besiegen können.
2: Soweit ich weiß, verfolgt Herr Ludendorff eine Verteidigungspolitik. Dabei implementiert er individuellen Angriffsansatz und eliminiert den Feind in Bewegung. Im Ersten Weltkrieg haben die Russen stark gelitten. Unsere Strategie sollte davon lernen. Auch wenn wir uns jetzt im Zeitalter der Feuerwaffen befinden und der chinesische Revolutionskrieg noch keinen Erfolg erzielt hat, spielt es in der aktuellen Schlacht trotzdem eine Rolle.
1: Nein, nein, nein! Wir müssen dem Feind unsere Stärke zeigen. Wir können unsere Stellung nutzen, um Chiang Kai-shek zu besiegen. Sie müssen sich keine Sorgen machen. Ich habe die volle Kontrolle über diesen Krieg. Wir dürfen keine Guerilla-Strategie mehr führen, denn das sind nur Feigeschlacht.
2: Die Guerilla-Strategie ist kein Kinderspiel. Und wir haben auch keine Angst.
1: Sie ist nur eine vorübergehende Maßnahme. Sie wird jedoch niemals die Tausenden von Truppen des Feindes vernichten können. Wir müssen dem Feind mutig entgegentreten. Bald wird es die ganze Welt wissen. Der Sieg wird unser sein.

Genosse Braun. Ich sage es nochmal. Starten Sie unser Front einem Besuch ab. Sie müssen die echte Lage Chinas verstehen.